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1: Heute Mittag mit mir, der Johanna Ruf. Schön, hast du eingeschaltet. Ja, wer ist da? Oh, das ist ja unser erstes Thema in der Sendung. Ein KünstlerInnen-Kollektiv beschäftigt sich beim Forum Schlossplatz in Aarau mit Performance-Kunst zum Thema Anklopfen. Nachher geht es bei uns ums Reggae-Festival Sabtarifa zu Wolle. Das findet zum ersten Mal statt. Reggae-Musik ist an vielen Festivals nicht so vertreten, darum ist das Ziel der OrganisatorInnen.
2: Die Musik einfach weitergeben. Es wäre mega schön, wenn es wie so eine neue Welle auch wieder von dem Sound hat. Weil es hat viel Vorurteile gegeben, auch die letzten Jahre viele Diskussionen. Und es wäre langsam an der Zeit, dass man einfach wieder die Musik macht und die Musik auch der nächsten Generation weitergeht und in 20 Jahren jemand anders dann die Festivals macht.
1: Sagt der Musiker Grizzly vom OK. 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Und dann hörst du noch das Porträt von ihr. Musikerin Daniela Weinmann, besser bekannt als Odd Beholder, gibt Einblick in ihre Arbeit und erzählt, wie schwierig es ist, von der Kunst zu leben. Das alles erwartet dich in der nächsten halben Stunde hier bei KW Kultur, gerade nach Run von Ikan Hugh.

0: Strömise. So heisst das kleinere Nebengebäude vom Forum Schlossplatz zu Aarau. Die Römise wird jeweils im Sommer den KünstlerInnen zur Verfügung gestellt, während das Haupthaus zubleibt. Dieses Jahr hat die Compagnie Trottoir das Programm gestalten, warum sich das rund ums Anklopfen dreht und welche Rolle das Publikum spielt in ihren Vorstellungen, das hat das KünstlerInnen-Kollektiv Lino Bühler verraten.
1: Ein überdimensional grosser, goldiger Ring hängt an der Römise beim Forum Schlossplatz. Der Ring erinnert visuell stark an einen Türklopfer. Das hat sich auch die Compagnie Trottoir, die die Römise diesen Sommer bespielen darf, gedacht. Ihr eigenes Ankommen in Aarau und das Anklopfen an der Römise hat das Kollektiv zum Anlass genommen, genau das Ankommen und Anklopfen zum Thema von ihrem Römise-Programm zu machen. Die Mitglieder, aktuell sind es drei, kommen von verschiedenen künstlerischen Backgrounds. In ihren Performances kombinieren sie unter anderem Elemente aus Zirkus, Theater und Musik. Die Compagnie Trottoir möchte den Raum zwischen Performance und Publikum aufbrechen und lässt die Grenzen zwischen Bühne und Zuschauerraum verschmelzen. Und auch sonst werden Personen außerhalb des Kollektivs in die Produktionen mit einbezogen. Der Auftakt für die Ausstellung bei der Römise hat letzte Woche stattgefunden. Für den haben sie verschiedene Leute in Aarau befragt, erzählt Theresa, die Teil des KünstlerInnen-Kollektivs ist.
2: Wir haben die Leute gefragt, was denn für sie heißt, irgendwo anzukommen und einen Platz zu haben.
3: An einen Ort zu kommen, wo man sich zu Hause fühlt und man zufrieden ist.
4: Also, jetzt, wenn es nicht nur so auf so einen Ort bezogen ist, aber so.
2: So. Genauso haben wir sie auch gefragt, was es braucht, um sich an einem Platz wohlzufühlen.
5: Sowohl emotional Raum zu haben, wie auch tatsächlich räumlich Raum zu haben. Platz haben, ankommen, sich wohlfühlen, habe ich gemerkt, dass ich doch als Frau sehr viele Ängste in öffentlichen Räumen mit mir rumtrage.
2: Wir haben uns ganz viel mit dieser Frage beschäftigt. Wo ist dein Platz, wo ist mein Platz und wer bekommt eigentlich einen Platz?
1: Die Antworten sind dann in einer Toncollage miteinander verwoben und für die eigentliche Performance gebraucht worden. Zum einem grossen Teil hat die sich um ein Spiel gedreht, wo ähnliche Fragen aufmacht wie die, wo die Leute in Aarau gefragt worden sind. Ein Spiel, das viele Leute aus der Kindheit kennen. Der Stuhltanz. Man läuft um Stühle herum, wo es zu wenig für alle hat und muss sich, wenn die Musik stoppt, einen leeren Platz suchen. Die Fragen rund ums Ankommen und Platz haben hat das Kollektiv anhand von dem Spiel behandelt und auch das Publikum ist mit einbezogen worden und hat dann auch selber mitgespielt bei einer Runde Stuhltanz. Die Teilhabe vom Publikum, das ist etwas, was der Compagnie Trottoir besonders wichtig ist. So sind auch gewisse Programmpunkte der Römise noch nicht komplett ausgearbeitet und können sich nur durch das, was vom Publikum zurückkommt, verändern.
2: Worüber wir nachdenken und das, was wir aufarbeiten, spielerisch wie auch vielleicht mit so zusammen handwerklich sein, das basiert schon darauf auch, was die Menschen mit reingeben. Zum Beispiel bei dem letzten hätten wir ohne Teilnehmerin ja gar nicht spielen können.
1: Es bräuchte Gedanken, Reaktionen und Äußerungen von Menschen, die helfen, neue Inhalte zu erschliessen oder erst zu ermöglichen, findet Laurence, die seit 10 Jahren Teil der Compagnie Trottoir ist.
6: Das gehört auch fest zur darstellenden Kunst irgendwo oder zum Kreieren von einer performativen Situation, dass man irgendwie das nicht bis am Ende planen kann. Und das ist auch ein Teil, der in dem Kontext von der Römisenbespielung vielleicht auch für uns ein neuer Kontext ist, der total spannend ist. Weil logischerweise ein Museum erzählt an sich etwas Eigenes, anders als ein Theaterhaus. Und die Leute kommen vielleicht auch anders dorthin, mit anderen Erwartungen oder Vorstellungen. Und das ist total spannend, diesen Raum zu nutzen, um vielleicht von anderen richtigen Sachen zu kreieren, Momente zu kreieren.
1: Es gibt immer einen Teil, den man nicht planen kann, eine Situation, die erst im Moment entsteht. Laurence ist überzeugt davon, dass der Live-Moment und das gemeinsame in einen Austausch kommen aktuell eine grosse Wichtigkeit und Kraft können haben.
6: Es ist auch immer eine Unbekannte dabei, die extrem wertvoll ist, finde ich, die einem gut hören und schauen und im Endeffekt, glaube ich, auch irgendwie zueinander schauen.
1: Im August wird dann wieder in den verschiedensten Formen angeklopft. Sei das musikalisch mit einem Konzert, über Tür- und Angelgespräche mit Kaffee und Kuchen oder einer Versteigerung. Bis es aber soweit ist, geht es noch eine Weile. In der Zwischenzeit haben Theresa und Laurence bei der Remise eine Nachricht hinterlassen.
2: Wir haben im Schaufenster eine Botschaft hinterlassen. Wir haben sozusagen kleine Briefe geschrieben an die Menschen, die am Schaufenster vorbeigehen.
6: Wir haben die Briefe wirklich als Briefe geschrieben, so wie wenn man würde ins Tagebuch oder ein Post-it auf den Küchentisch legen, wenn man sich irgendwie nochmal den Gruß schicken.
2: Wenn du persönlich angesprochen wirst, hast du vielleicht auch schneller einen Zugang dazu. Diese Botschaft funktioniert hoffentlich so, dass alle, die vorbeilaufen, sich angesprochen fühlen.
0: Der Beitrag von Lino Bühler. Noch bis Mitte August klopft Compagnie Trottoir an beim Forum Schlossplatz. Weiter mit Veranstaltungen vom Kollektiv geht es dann Anfang August. Mehr Informationen dazu findest du auf forumschlossplatz.ch.
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0: Gewisse bezeichnen es als Angry Finta Power Pop oder eher Dystopian Pop for Wholesome Hearts. So würde es Rosanna Zünd beschreiben. Sie steckt hinter Stella and the Fridge. Mit Piano, Omnichord, Akkordeon und Beats erschafft sie Songs, die mal hässig sind, mal weich, mal zerbrechlich und mal scharf beobachtend. Im Mai hat sie ihre erste EP veröffentlicht. «Denen, wo's gut geht», heisst sie.
8: «Denen, wo's gut geht, ging's besser, ging's denen besser, wo's weniger gut geht. Was aber nicht geht, ohne dass denen weniger gut geht, wo's gut geht.»
0: Wie in dem bekannten Lied von Mani Matter geht es auch in der EP von Stella and the Fridge ums Absurde und Widersprüchliche im menschlichen Leben. Und da ist jetzt ein Song von dieser EP für euch. Es geht um Catcalling, wortwörtlich. Psst, Miau, heisst er.

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1: Ein Song von der neuen EP von Stella and the Fridge. Und wir bleiben gerade bei der Musik, aber dafür geht es in eine ganz andere Richtung auf dem Genrespektrum. Achtung!

0: Reggae sagt wahrscheinlich vielen etwas, aber an den Festivals im Sommer trifft man diese Musik eher selten an. Der Aargauer Musiker Grizzly will das ändern und organisiert darum in Wohlen das Reggae-Festival Sub-Tarifa. Das sei schon lange sein Traum gewesen, hat er mir erzählt. Den dann aber auch wirklich umzusetzen, hat er recht spontan entschieden.
1: Tatsächlich habe ich meine Masterarbeit abgegeben und bin am Montag darauf aufgewacht und habe mich so ein bisschen gefragt, was mache ich eigentlich jetzt mit meiner Zeit? Und dann habe ich gedacht, ja, ich glaube, es ist der Moment, ziehen wir es durch, braucht das Reggae-Festival hier bei uns und das machen wir jetzt einfach den Sommer.
0: Wir, das sind in dem Fall der Grizzly, seine Mitbewohnerin Ina, die sich ums Marketing und Social Media kümmert, und ein Kollege von ihm, der eine eigene Eventfirma hat. Zusammen organisieren sie das Sub-Tarifa-Festival und wollen Reggae-Musik wieder mehr unter die Leute bringen.
1: Vor so 20, 30 Jahren, bei den Leuten reden, da ist im Line-up an vielen Festivals viel mehr Reggae gelaufen. Und jetzt, so, wo wir da sind, habe ich wie so das Gefühl, Reggae, ah ja, das gibt's, das finde ich eigentlich schon auch noch cool. Aber irgendwie, ich sehe es nicht so in den Line-ups der Festivals. Eben, Leute haben es gern. Dann haben wir gefunden, komm, wir brauchen das eigene. Wir machen jetzt da etwas bei uns und wir haben mega coole Locations auch. Die müssen die Leute auch mal sehen und supporten, dass man merkt, hey, cool, wir können einfach da mal in den Ausgang gehen. Wir haben ja mega interessante Orte, die coole Sachen machen.
0: Eine passende Location haben sie gefunden mit dem Kulturwerk Bleich in Zwolle. Dort wird es Reggae-Konzerte geben, einerseits drinnen im Foyer und auch draussen ist extra eine Bühne dafür aufgebaut worden. Die Artists, die auftreten, sind alles Freundinnen vom Grizzly. Zuerst spielen Collie Herb und Mighty Roots ein Set. Es sind bekannte Gesichter in der Schweizer Reggae-Szene. Nachher tritt der Grizzly auf mit seiner Band The Naya Trees. Sie sind dann auch gleichzeitig die Backing-Band für alle weiteren Artists von dem Abend.
1: Joe Saitovko, Carmabilon, Monoculture, Feo Feo, Olivia Aurora, die kommen dann zu seiner Zeit auf die Stage und bringen etwas aus ihrem Repertoire mit, haben einen kleinen Slot dort und am Schluss haben wir eigentlich ein grosses Konzert, wo ich meine Leute vorstellen kann, die ich so mit ihnen zusammen Musik gemacht habe in den letzten Jahren.
0: Das gibt dem Festival einen sehr familiären und gemeinschaftlichen Charakter. Die verschiedenen Artists kommen auf der Bühne zusammen und ziemlich sicher wird es zum Schluss noch eine Jam-Session geben, wie so häufig im Reggae, verratet der Grizzly. Für ihn und seine Mitbewohnerin Ina ist es das erste Mal, dass sie so ein Festival organisieren. Darum sei es viel Learning by Doing, erzählt Ina.
2: Auch wenn viele Kultursachen jetzt beschliessen und es eher ein Sommerloch ist, tun wir halt doch auch, sind wir im Wettkampf um die Aufmerksamkeit der Leute. Und ja, das war ein spannender Weg, um herauszufinden, ja gut, wie wollen wir aussehen eigentlich auf Papier und auf Social Media.
0: Gerade einen passenden Namen für das Festival zu finden, sei besonders schwierig gewesen, sagt Ina. Schlussendlich haben sie sich für Sub-Tarifa entschieden. Was steckt hinter dem Namen?
2: Wir tun in der Wege eigentlich, wenn jemand Tee macht, dann tun wir auch fragen, hey, möchte jemand auch gerade Tee trinken? Und meistens teilen wir uns dann auch vor allem Hibiskus-Tee. Und Sub-Tarifa ist eine Art von Hibiskus von Jamaika. Und dann haben wir gefunden, ist das recht passend. Es verbindet uns und wir würden gerne halt auch andere mit Reggae verbinden.
0: In den letzten paar Monaten haben sie vom OK Flyer erstellt und sie sind bis jetzt sehr aktiv auf Social Media und gehen an viele Kulturanlässe, um den Leuten vom Festival zu erzählen. Genug Werbung zu machen, dass der Vorverkauf läuft, das ist beim Sub-Tarifa besonders wichtig. Das Festival hat nämlich keine Sponsoren und ist bisher aus eigener Tasche finanziert.
1: Wir finanzieren es in dem, dass hoffentlich Leute vorbeikommen. Also das wäre natürlich das Beste. Wir haben jetzt im Vorverkauf für unsere Verhältnisse, wir sind nicht irgendwie Taylor Swift oder so etwas, muss ich sagen, haben wir eigentlich schon mal einen guten Batzen, um die ersten Rechnungen schon zu zahlen. Und ja, ich denke, das funktioniert so. Also wir haben das alles selber jetzt gestemmt.
0: Ob dieser Plan aufgeht, wird sich in einer Woche zeigen. Jetzt, kurz vor dem Festival, sind das OK und das Deko-Team am Feinschliff und die letzten Sachen am Organisieren. Das Ziel sei, dass das Festival regelmässig stattfindet, einmal im Jahr. Ob das dann immer noch der Grizzly und die Ina werden organisieren, sei aber noch nicht klar. Das könnten auch andere Leute übernehmen. Und auch von dem Musikstil müssen es nicht nur Reggae sein, das sagen sie offen. Aber für etwas soll Sub-Tarifa weiterhin stehen.
2: Was sicher soll gleich bleiben, ist aber, dass es halt so ein bisschen das Freundschaftliche, das Gemeinschaftliche, das Herzliche dahinter ist. Ich denke, so mit Jam-Sessions und so ein bisschen halt, ja, Kombinationen auf der Bühne zu haben, die sonst vielleicht nicht so per se gefunden werden.
0: Die erste Ausgabe vom Sabtariffa Festival ist heute in einer Woche, am nächsten Freitag zu Wollen im Kulturwerk Bleiche. Ab dem 7. Abend gibt es dort Konzerte mit Reggae-Artists und Bands und auch für Essen und Trinken ist gesorgt. Tickets gibt es auf Eventfrog oder auch hier bei uns. Wir von Kanal K verlosen 2 Gästelistenplätze. Wenn du also gratis willst als Sabtariffa Festival, dann schau doch mal in unserer Insta-Story vorbei, at Radio Kanal K, oder schreib uns PraktikantInnen ein Mail auf ausbildungsredaktion@kanalk.ch. Heute am Nachmittag am 4 Uhr hören wir dann aus, wer es auf die Gästeliste vom Sabtariffa Festival geschafft hat.

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1: Are Blau von Frequency, Ice und Rabbit featuring Hip Hop Center war das. Eine bekannte Stimme, die du vielleicht auch schon gehört hast bei uns auf dem Sender, ist die von Daniela Weinmann, besser bekannt als Odd Beholder. Ihre Lieder Drive, Landscape, Escape oder Woolen Sweater laufen immer wieder in unseren K- und F-Tracks. Im Mai hat sie ihr neues Album herausgebracht, Honest Work. Die Mascha Filiger hat die Künstlerin getroffen, kurz vor Release von dem Album.
2: So tönt es, wenn Daniela Weimann unter dem Namen Odd Beholder Musik macht. Internet Famous, ein Song vom neuen Album Honest Work. Daniela Weimann ist eine Musikerin aus Baden. Sie macht seit 2016 Musik.
3: Sie sollte eigentlich dazu verleiten, in so eine Welt einzutauchen und so ein bisschen, vielleicht ein bisschen den Boden unter den Füßen zu verlieren, aber nicht in eine unangenehme Art, sondern so in eine driftende, meditative Art, sage ich jetzt mal. Wenn man es jetzt als Gefühl beschreiben würde.
2: Dreampop, eine Mischung zwischen zugänglicher und verträumter Ebene in der Musik. Besser bekannt als Indie-Pop. Daniela Weinmann vermischt das Verträumte mit ernsten und wichtigen Themen. Das neue Album Honest Work von Odd Beholder ist eine Auseinandersetzung mit was ist bezahlte Arbeit und was ist ehrliche Arbeit. Ich hatte Daniela Weinmann die Frage gestellt, ob sie von der Musik, also von ihrer Arbeit, kann leben kann.
3: Um das jetzt mega nüchtern und hart zu sagen, ist im Moment als Musikerin überleben, egal wie gross deine Karriere ist, schon fast. Jetzt sage mal, in dem Independent-Sektor, wo ich jetzt drin bin, ist extrem schwer. Und im Moment, tatsächlich jetzt, gerade aktuell, ist das mein einziger Job. Aber natürlich muss ich mich die ganze Zeit mit Plan B befassen. Und ich habe auch verschiedene andere Jobs schon gemacht in meinem Leben. Würde das wohl auch wieder machen müssen, einfach weil die Situation extrem schwierig ist. Und ich glaube, das Niveau, auf dem ich Musik mache, bedeutet, dass ich etwa 150% arbeiten muss. Das heisst, Wochenende sind schwierig, Feierabend sind schwierig. Ich habe sehr lange Tage, ich arbeite extrem viel. Und dennoch kann ich von dem nicht leben.
2: Nicht nur das aktuelle Album behandelt eine tiefgründige Thematik. Auch schon ihre vorherigen Alben haben immer auf einem bestimmten Thema basiert.
3: Also was ich mega spannend finde, oder ein Grund auch ist, warum ich Alben mache, ist, dass ich so das Gefühl habe, es kommt bei mir so ein Lebensthema auf. Ich habe so wie ein Thema, das mich beschäftigt. Und bei Sunny Bay zum Beispiel war das so Natur gewesen, oder mein Verhältnis zu der Natur oder unser gesellschaftliches Verhältnis zu der Natur. Und dann ist es halt auch viel um Klimawandel oder so gegangen. Und ja, in der letzten Zeit hat mich sehr beschäftigt, dass wir alle sehr viel arbeiten und was für einen riesigen Stellenwert Arbeit für uns in der Schweizer Gesellschaft einnimmt. Und ich habe mich einfach gefragt, ob Arbeit auch eine Form von Flucht ist. Das hat mich mega beschäftigt.
2: Die Arbeit als Musikerin braucht viel Mut und vor allem auch Disziplin. Das Durchhaltevermögen zahlt sich aber spätestens bei einem neuen Release aus. Daniela Weinmann sagt, dass sie immer mega gerne für Publikum spielt und dass ihr mega viel gibt. Das Gefühl darf sie an ihrer kommenden Tour wieder erleben. Odd Beholder gehört zu den Fintech-KünstlerInnen von der Schweizer Musikszene.
3: Ich glaube, ich bilde mir ein, der bekannteste Geheimtipp zu sein in der Fintech-Dream-Pop-Welt. Ich glaube, die meisten MusikerInnen kennen mich irgendwie. Und die normalen Leute auf der Straße kennen mich, glaube ich, die meisten nicht.
2: Die Musik ist für Daniela Weinmann eine Form von Kommunizieren. Das heisst, es braucht sicher jemanden, der zuhören und antworten.
3: Es gibt wie zwei Highlights für mich. Das eine Highlight ist wirklich das Schreiben der Songs selber. Und das ist Spiele mit mir, mit meinem. Also ich mache etwas und dann finde ich es lustig oder es überrascht mich, es macht mir Spass. Und das ist schön. Ich glaube, wenn ich das nicht hätte, würde ich es vielleicht auch nicht machen, weil dann wäre ich ja mega abhängig davon, dass es die Leute cool finden. Und so ja, finde ich es ja zumindest schon mal ich cool. Das hilft auch sehr irgendwie, weil sonst eben ist es auch mega ego-driven. Oder? Das ist ja nicht. Ja, ich glaube, nur für den Applaus etwas machen ist eh kein guter. Macht das einfach nicht. Das ist schon etwas sehr Gefährliches.
1: Der Beitrag von der Mascha Filiger war das zu der Künstlerin Daniela Weinmann, a.k.a. Odd Beholder. Das Album, das sie hier anspricht, Honest Work, ist eben im Mai rausgekommen. Und ein Song, der dort drauf ist, dort hören wir jetzt rein, das ist Internet Famous von Odd Beholder.

0: Wir sind schon wieder am Ende von unserem Kulturmagazin KW Kultur. 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Uhr hören wir die GewinnerInnen aus, also ganz viel Glück an dieser Stelle. Auf Kanal K geht es jetzt weiter mit dem K-Tracks Sommerprogramm. Und am 6. gibt es da die neue Ausgabe von Heras. Im Podcast geht es um Geschichten von mutigen und starken Frauen und heute um das Thema Familie. KW Kultur gibt es am nächsten Freitag wieder. Am Mikrofon verabschiedet sich jetzt Johanna Ruf. Ich wünsche dir einen schönen Nachmittag und einen guten Start ins Wochenende.
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9: Hallo zusammen, herzlich willkommen zu der 6. Folge von Heras, dem Podcast, wo Storys von spannenden, starken und unabhängigen Frauen ins Rampenlicht rückt. Der Podcast ist nach der griechischen Göttin Hera benannt. Die Hera ist majestätisch und würdevoll. Sie ist streng, mächtig und durchsetzungsstark. Also im Prinzip war sie die erste Bosswoman. Und ich habe es mir zur Aufgabe gemacht, die manchmal unauffälligen, aber inspirierenden und starken Geschichten aus dem Alltag der heutigen Bosswomen zu beleuchten. Weil ich bin überzeugt, dass in uns allen eine Hera steckt. Ich bin Luzi und ich mache das natürlich nicht allein, sondern ich darf immer eine super tolle Person bei mir begrüßen, die ihre Geschichte erzählt. Heute ist Sabrina bei mir. Hoi Sabrina, schön bist du da.
10: Hoi Luzi, danke, dass ich da sein darf.
9: Sehr gerne. Sabrina, du hast einen Bachelorabschluss in Betriebswirtschaft. Du bist IT-Projektleiterin an einer Bildungseinrichtung. Du hast dir ein liebevolles und unterstützendes Umfeld aufgebaut. Man könnte sagen, du hast deinen Weg gemacht. Und der Weg war wild. Fangen wir von ganz vorne an. Du bist auf die Welt gekommen und deine lieblichen Eltern waren dort noch verheiratet und haben auch zusammen gelebt. Nach etwa 2 Jahren haben sie sich dann entschieden, sich zu scheiden. Und deine Mutter ist aus der gemeinsamen Wohnung ausgezogen und hat dich mitgenommen. Weil sie aber in dem Moment keine Wohnmöglichkeit hatte, ist sie mit ihr auf einen Campingplatz gezogen und ihr habt über den Sommer dort zusammen gewohnt. Weil sie nach dem Sommer keine optimale Wohnsituation hatte, hat sie dich in ein Kinderheim gebracht. Das war so ein Notkinderheim, wo man Kinder abgeben kann für eine Stunde, für einen Tag, eine Woche, bis zu einem Jahr. Und während dieser Zeit haben deine Eltern die Scheidung aufgeleistet, deine Mutter hat eine Wohnung und einen Job gefunden und du bist wieder zu ihr gezogen und bist in Kinski gekommen. Das sind viele Veränderungen und Umbrüche für ein Baby oder ein Kleinkind. Kannst du dich an diese Zeit erinnern oder weißt du das von Erzählungen?
10: Ich kann mich an sehr vieles erinnern. Vielleicht nicht alles im chronologischen Ablauf, aber es gibt so wie Filmaufnahmen oder Fotos, die tief im Hirn verankert sind, wo ich mich sehr gut erinnern mag. Ja.
9: Kannst du erzählen, was sind da so Momente, die da geblieben sind?
10: Ich war ja zweimal dann in dem Übergangsheim, in der Notsituation, oder wie du es genannt hast. Und ich mag mich unglaublich gut an den ersten Morgen beim zweiten Mal erinnern, als ich in dem Heim verwacht bin und keine Ahnung hatte, wo ich bin. Das ist das einzige Mal in meinem Leben, wo mir das passiert ist. Du weißt schon, ich bin viel die Welt entdecken und ich durfte einen Haufen Orte besuchen, aber es ist mir nie mehr passiert, dass ich verwacht war und nicht gewusst habe, wo ich bin. Darum, das ist etwas, was mir sehr geblieben ist. Mhm. Sehr ein eindrücklicher Moment gesehen.
9: Das glaube ich. Nach einem Jahr Kindergarten ist deine Mutter psychisch erkrankt und die Krankheit hat sich leider so verschlimmert, dass man im Kindergarten bei dir Auffälligkeiten entdeckt hat. Und kurz darauf, du hast es vorher schon gesagt, bist du dann eben wieder ins gleiche Kinderheim gekommen. Wie war das sonst für dich gewesen? Du hast gesagt, du bist dort orientierungslos aufgewacht am nächsten Morgen. Hast du verstanden, was passiert ist?
10: Nachdem ich mich wieder orientieren konnte, habe ich verstanden, was passiert ist. Mir ist auch wieder eingefallen, wenn ich dort hergebracht worden bin. Ich mag mich erinnern, es war sehr abrupt halt gewesen. Es hat sich für mich angefühlt, als hätte sich alles um 180 Grad gedreht. Und ich habe zu dem Zeitpunkt nicht gewusst, was meine Mami hat, beziehungsweise, dass das eine Krankheit ist, dass nicht sie das ist, was sie so macht, wie sie sich zeigt, sondern dass das eben eine Krankheit ist. Das habe ich dort nicht verstanden.
9: Kannst du uns in diese Situation mitnehmen? Wie ist das abgelaufen?
10: Also dann im Heim oder wenn ich wieder dort hingekommen bin?
9: Beides.
10: Also vielleicht zum Ablauf. Ich habe in dem Jahr, als ich bei meiner Mami gewohnt habe und eben im Kinski war, Spieltherapie dürfen besuchen. Mhm. Und ich bin immer sehr gerne dort hingegangen. Ich kann mich erinnern, es hatte ein Trampolin, mega cool, oder? Und ich bin in dieser Kindertherapie gewesen, eine Stunde, und dann ist meine Mami gekommen und hat gesagt, ich darf noch mal eine Stunde bleiben. Hey, und so cool, weil, weißt du, dort hat so viel Spielzeug gehabt und eben das Trampolin und ja, also eigentlich mega cool, oder?
9: Mhm.
10: Und dann ist aber die böse Überraschung nach dem Ende von dieser zweiten Therapiestunde gekommen. Meine Mami ist mit gepackten Taschen mich holen und hat gesagt, du gehst jetzt wieder ins Heim. Also ich durfte nicht nochmal heim dürfen in mein Kinderzimmer, in mein Daheim, mhm, zu meiner Mami halt. Ich bin auf direktem Weg wieder in das Kinderheim. Das dürfte am späteren Nachmittag gegen oben gesehen sein. Und dann weiss ich nichts mehr, bis wieder eben die Situation am Morgen früh, wie ich verwache, orientierungslos. Und ja, nach einer Weile konnte ich mich orientieren, mir ist wieder eingefallen, was passiert ist. Ich bin weiterhin in Kinski gegangen, aber es war ein harter Cut. Mhm. Wieder von dem vermeintlich schönen Leben, wo ich bei meiner Mami sein durfte, weil eben, du hast gesagt, ich habe schon viele Umbrüche erlebt. Darum war es für mich eigentlich etwas Schönes gewesen, dürfen, trotz allem, muss man ja sagen, aber bei meiner Mami dürfen leben, mhm, in Kinski gehen und normal sein irgendwie.
9: Mhm. Während dieser Zeit im Kinderheim hat man dann geschaut, ob du wieder zu deiner Mami zurückkommst, was aber nicht der Fall war. Und mit deinem Vater hast du auch alle zwei Wochen Kontakt gehabt. Er hat in der Zwischenzeit eine neue Partnerin gefunden, einen Vollzeitjob gehabt, aber auch Themen mitgebracht, die ihn nicht qualifiziert haben, dass du bei ihm hättest wohnen können. Und nach einem Jahr im Kinderheim hat man dann beschlossen, dass du auf die Einschulung in eine Pflegefamilie sollst kommen. Und kurz nach der Neuplatzierung ist deine Mutter so schwer krank, dass sie dann nicht stationär behandelt werden musste und der Kontakt zu ihr abgebrochen ist. Und mit deinem Vater hast du dort aber weiterhin Kontakt gehabt. Mhm. Stimmt das so?
10: Absolut korrekt zusammengefasst, genau.
9: Also das tun wir nochmal schnell rekapitulieren. Gemeinsame Wohnung mit deinen Eltern, dann Campingplatz, dann Kinderheim, dann in die Wohnung mit deiner Mutter, dann wieder ins Kinderheim und dann in eine Pflegefamilie. Und das alles in den ersten 6 Lebensjahr.
10: Genau.
9: Wechselnde Wohnsituationen, Bezugspersonen. Hat es jemand oder etwas gegeben, das dir in dieser Zeit Halt geben konnte?
10: Gute Frage. Ich würde jetzt sagen, der Hund, den wir gehabt haben, mit dem Vater, mhm, der ist immer eine wichtige Bezugs-, halt nicht Person, aber doch ein Bezugswesen für mich gewesen. Ich glaube, weil es dort kein Wort gebraucht hat, sondern über andere Kommunikationsmittel eine Beziehung entstanden ist, wo wir als Kind Sicherheit können vermitteln, wo auch in den Folgejahren hat mir Stabilität gegeben. Also die Beziehung ist ja bestehen geblieben, solange der Hund dann auch gelebt hat. Mhm. Und das hat sich dort auch anbahnen. Das haben wir sehr gut da. Mein Vater, trotz allem, was er mitgebracht hat, war immer eine wichtige Bezugsperson gewesen. Und auch eben, das, wie ich vorhin gesagt habe, bei meiner Mutter, ich bin ein Kind, ich hatte keine Messgrössen, keine Orientierung, was ist normal, üblich oder gesund. Darum, meine Eltern waren toll. Ich habe sie als Bezugsperson unglaublich geschätzt, auch wenn ich heute weiss, als erwachsener Mensch, dass ich dort auch Schäden davon getragen habe, in einer gewissen Art und Weise, aus diesen Beziehungen.
9: Du bist dann eben in Pflegefamilie gekommen, 5 Jahre lang etwa. Und die Pflegefamilie war für dich auch nicht der sichere Hafen gewesen, den du dir wahrscheinlich gewünscht hättest. Kannst du uns in diese Dynamik mitnehmen?
10: Ja, das kann ich versuchen. Ich muss sagen, es war eine sehr schwierige Zeit in meinem Leben gewesen. Rückblickend muss ich ja sagen, immer noch die schwerste bisher. Dynamik, ich denke, es ist sinnbildlich schon, nur wie es angefangen hat, dass ich überhaupt dort hinkomme. Vielleicht muss man noch sagen, das Heim, das ich gesehen bin, das ist, wie du gesagt hast, das ist eigentlich eine Notsituation, um Kinder unterbringen, um nachher neu orientieren, wo können sie hin. Mhm. Das heisst, spätestens nach einem Jahr braucht man eine andere Lösung. Und wie du gesagt hast, hat sich ja abzeichnet, dass bei meiner Mutter keine Möglichkeit wird geben, dass ich wieder zu ihr könnte. Und dann haben wir einfach umschauen für die Pflegefamilie. Und ich bin genau bei einer Pflegefamilie geschnuppert, nämlich dort, wo ich nachher hingekommen bin.
9: Mhm.
10: Und ich mag mich erinnern, das war am Mittwochnachmittag. Ich bin in das Haus. Die Pflegefamilie hat schon zwei Kinder gehabt.
9: Also Pflegekind oder liebliche Kind?
10: Ein liebliches Kind und ein anderes Pflegekind. Mhm. Also ich war quasi das zweite Pflegekind. Von drei Kindern insgesamt gesehen. Vom Alter her genau in der Mitte, aber wir waren alle nahe beieinander gewesen. Und ich durfte dort den Nachmittag verbringen und ich bin nachher gefragt worden, wie hat es dir gefallen? Und ich habe gesagt, ja, ist okay gewesen. Weil ich habe keinen Maßstab gehabt, um zu messen, was ist gut, was ist schlecht. Vielleicht muss ich ja sagen, ich habe in meiner Herkunftsfamilie verschiedene Formen von Gewalt erlebt. Und an einem Nachmittag bei dieser Pflegefamilie habe ich das nicht erlebt.
9: Mhm.
10: Also, es war ja nichts Schlechtes gewesen. Ich habe etwas zur Nacht bekommen.
9: Mhm.
10: Was hätte ich berichten können? Ich weiss aber noch sehr genau, ich habe nicht gefunden, wow, mega cool, es sind ganz liebe Leute. Ja. Es war einfach okay gewesen. Und aus dem Okay ist es also dann gehst du dorthin geworden.
9: Mhm.
10: Ich bin in die Familie reingekommen und habe mich relativ schnell eingliedern, einfinden. Ich bin auch gerade eingeschult worden auf diesen Zeitpunkt hin. Es waren viele Veränderungen gewesen. Ich würde aber jetzt rückblickend sagen, das ist sehr unauffällig gelaufen. Aber das Wort Familie wird dem nicht gerecht, was ich dort erlebt habe.
9: Du bist nach diesen 5 Jahren in dieser Pflegefamilie dann wieder in ein Kinderheim gekommen. Das mal aber nicht in so ein Notkinderheim. Wie war es dort gewesen und wie ist es zu dem gekommen, dass du dann wieder ins Kinderheim gekommen bist?
10: Vielleicht zuerst zu dem, wie ist es überhaupt dazu gekommen. Ich habe gesagt, eben, die Pflegefamilie, das war für mich kein Familienerlebnis gewesen.
9: Mhm.
10: Ich habe erst viel später verstanden, was dort passiert ist eigentlich mit mir. Ich bin in diesen 5 Jahren, ich hatte noch einen Schulwechsel gehabt dort. Damals war die Schulregelung ja in jedem Kanton noch etwas anders gewesen. Und damals konnte ich nach 4 Jahren bereits in die höhere Schulstufe wechseln, nach der Primar. Ich glaube, dieser Umbruch hat sicher etwas in mir ein bisschen verändert, denn eben, ich sage, der Alterssprung von 6 zu 11, da passiert natürlich sehr viel.
9: Mhm.
10: Und die ersten 2-3 Jahre bei dieser Pflegefamilie sind, mir fehlt ehrlich gesagt gerade ein bisschen die Worte, um das zu beschreiben. Ich habe in dieser Zeit, das, ich weiss nicht, das müsste ich vielleicht noch mal sagen, eben, du hast zuvor gesagt, meine Mami ist so krank geworden, dass sie stationär hat müssen behandelt werden und wo sie eingewiesen worden ist, ist der Kontakt komplett abgebrochen zwischen ihr und mir. Und auch dort, ich war etwa 7, ich habe das nicht verstanden, weil man hat mir gesagt, deine Mami ist krank, aber was stellt sich auch ein 7-jähriges Kind vor? Das kennt vielleicht eine Grippe oder Husten und Fieber, meinetwegen ein gebrochenes Bein, aber kein Abschied, kein Brief, kein letztes Wiedersehen, nichts. Von heute auf morgen war meine liebliche Mutter unerreichbar für mich.
9: Mhm.
10: Und es hat sich angefühlt wie ein Todesfall. Aber das Wissen darum, dass die Person eben nicht gestorben ist, das macht etwas mit einem.
9: Mhm.
10: Und rückblickend muss ich sagen, ich hatte eine Art Todesfallerlebnis gehabt. Ich habe getrauert, ohne zu wissen, was Trauer ist, ohne begleitet zu werden, ohne aufgefangen zu werden. Und habe nebst dem, was ich in dieser kindlichen Art selber verarbeiten musste, was gerade passiert, eine Art psychischen Missbrauch erlebt. Ich habe starke Abwertung erfahren, wo mich sehr ohnmächtig gemacht hat in den ersten 2-3 Jahren in der Pflegefamilie.
9: Mhm.
10: Und obwohl dort andere Kinder waren, bin ich sehr isoliert gewesen, weil ich eine Art Einzelfigur war. Zum einen bin ich kein liebliches Kind gewesen, also dort ist klar getrennt worden.
9: Das ist gespürt.
10: Das ist sehr deutlich gewesen. Also, ja. Wer ins Kino darf und wer nicht. oder wer den Fernsehen schauen und wer nicht. Das war total deutlich gewesen. Aber unausgesprochen. Auf dem verbalen Weg hat es immer geheißen, wir sind alle gleich. Mhm. Aber die Handlungen, also eben, auch als Kind, habe ich immer gewusst, komisch, unfair, das ist nicht gleich.
9: Mhm.
10: Und das andere Pfleckkind, man könnte meinen, man hätte sich ein bisschen verbünden können oder man hätte sich können, geschwisterlich fühlen, aber das zweite Pfleckkind war geistig beeinträchtigt und durch das für mich auch nicht erreichbar in gewisser Art und Weise. Und durch das bin ich sehr allein gewesen. Und die einzige Bezugsperson, mein Vater, der übrig geblieben ist, mein lieblicher Vater, dem ist das Besuchsrecht gekürzt worden. Das heisst, früher habe ich alle 2 Wochen gesehen und nachher habe ich ihn nur noch einmal im Monat gesehen.
9: Mhm.
10: Und ja, als Kind ist ein Monat ewig.
9: Ja.
10: Und das Wochenende, das ich bei ihm sein durfte, das war wirklich das ist mein Highlight gewesen. Und dazwischen habe ich still gelitten.
9: Ja.
10: Und ich denke, wo das hat auch von Umbrechen Richtung Frühpubertät, mit dem Schulwechsel, hat sich irgendwann in mir innen aus dieser Ohnmacht etwas wieder anfangen zu bewegen.
9: Mhm.
10: Ich habe mich anfangen auflehnen gegen die Abwertung,
9: ja.
10: Gegen die ungerechte Behandlung und bin anstrengend geworden.
9: Mhm.
10: Und durch das ist entschieden worden von meiner Pflegefamilie, dass ich nicht mehr tragbar bin. Was zu dem Zeitpunkt für mich natürlich wieder eine Ablehnung war. Ich muss schon wieder nebenan anders hin, aber rückblickend weiss ich, das war meine Rettung.
9: Mhm.
10: Weil, wie du gesagt hast, ich bin ja nachher in ein Heim gekommen und ich weiss, die meisten Leute haben das Gefühl, oh, Heim, Kinderheim, aber hey, Bombenzeit gewesen. Tolle Leute, grossartiges Heim, gute Betreuer, eine tolle Heimleitung. Wir hatten internen Schule für die Kinder, die noch auf Primarstufe quasi in die Schule gehen, wo ich jetzt das erste Jahr dann auch reingekommen bin, vom Alter her. Tolle Lehrer, kleine Klasse, du wirst integriert, aufgenommen. Und was auch ganz schön war, ist, wir sind so bunt und divers gewesen, die Kinder mit ihren Geschichten, und trotzdem sind alle eben gleich gewesen. Obwohl ja alle eine andere Geschichte hatten, was ich ja eigentlich kennt hat von der Pflegefamilie. Wir sind auch 3 Kinder gewesen, mit unterschiedlichen Geschichten. Aber es ist klar gewertet worden. Mhm. Je nachdem, was du mitgebracht hast in der Pflegefamilie, bist du anders behandelt worden.
9: Mhm.
10: Und im Heim sind wir alle gleich gewesen, miteinander, aber auch, sag eben, den Betreuer gegenüber, die haben uns alle einfach so genommen, wie wir gesehen sind, und unsere Stärken gefördert. Und dort habe ich das erste Mal erlebt, hey, du kannst etwas gut, du bist etwas wert, und auch unabhängig von deiner Leistung bist du eine Tolle.
9: Mhm.
10: Darum, genial, der Wechsel, der hat mir so unendlich gut getan.
9: Mega schön zu sehen. Würdest du das mit einer Familie vergleichen oder auch doch nicht?
10: Nein, ich glaube, Familie im Sinn von, man hat fixe Bezugspersonen und ein klar strukturiertes Leben, sage ich mal, das ist es nicht. Müssen wir ganz ehrlich sein. Weil auch im Heim gibt es Wechsel. In dem Sinn ungewöhnlich viel Wechsel, weil es kommen natürlich neue Kinder, andere treten aus, gehen zu den Eltern, brauchen vielleicht eine andere Lösung, weil es im Heim nicht passt. Mitarbeiter wechseln natürlich, es hat einen Haufen Zivis gehabt. Mhm. Aber ich habe das als Gewinn erlebt. Auch der Wechsel der Mitarbeiter, ich muss aber auch fairerweise sagen, ich habe super Glück gehabt, weil meine Bezugsbetreuungspersonen waren immer lang dort gewesen. Also ich habe dort nicht die schmerzhaften Wechsel erlebt, sondern die bereichernden, eben zum Beispiel von den Zivis. Man gewusst, alle halbe Jahr kommt eine neue Zivi. Und ich glaube, das ist eben etwas, was Kinder in solchen Situationen brauchen. Stabilität und Klarheit. Und wir haben ja gewusst, das ist der Zivi. Der ist in einem halben Jahr wieder weg.
9: Ja.
10: Und nicht, dass du Macht darüber gehabt hättest, aber du hast wie mitgesteuert, wie viel Beziehung du zu dieser Person eingehst. Und diese Chance hatte ich ja vorher nie gehabt. Es ist immer über mich entschieden worden.
9: Mhm.
10: Und ich hatte keine Stimme gehabt. Und man hat von mir erwartet, mich einzugliedern. Und andere haben dann wieder entschieden, mich dort rauszureissen.
9: Mhm.
10: Und das ist natürlich im Heim ganz eine andere Geschichte. Und klar hast du dort Mitarbeiter, die können und gehen. Und trotzdem habe ich das Glück gehabt und dürfen erleben, wie dort Stabilität für mich zumindest etwas Reales war.
9: Mhm.
10: Aber Familie, das habe ich erst später kennengelernt.
9: Mhm. Können wir dann nachher noch darauf sprechen. Ich weiss, dass du aus dieser Zeit im Heim Töckeli-Queen geworden bist, dass du das mitnimmst, wie es ein Töckeli-Kasten dort gehabt.
10: Mhm.
9: Was nimmst du sonst noch mit aus dieser Zeit im Heim?
10: Wertschätzung, Selbstvertrauen, Mut und die Erkenntnis, dass ich etwas kann und etwas erreichen kann. Ich glaube, das ist so für mich, was ich persönlich mitnehme, aber ich habe auch tolle Beziehungen dürfen mitnehmen zu Menschen,
9: ja.
10: Die bis heute heben. Und eben, das ist das ein oder andere Jahrzehnt doch schon her. Darum unglaublich schön. Das heisst einerseits zu Personen, die mich damals betreut haben, aber auch zu Kindern, die mit mir zusammen dort den Weg gemacht haben, erwachsen worden sind. Das ist ein Geschenk, weil ich weiss, es ist nicht selbstverständlich, wenn man in so einem Kontext zusammenkommt, dass das Dörfbestand hat über mehrere Jahre hinweg. Und ich glaube auch, ein gewisses Vertrauen, oder nicht Vertrauen, ich muss sagen, eine gewisse Dankbarkeit für Sachen, die für viele selbstverständlich sind, aber ich wirklich als Geschenk betrachten darf, weil ich weiss, wie nicht selbstverständlich das ist.
9: Zum Beispiel?
10: Aufrichtige Zuneigung.
9: Mhm, ja.
10: Echtes Interesse. Dass ein Mensch nur aus guter Absicht oder einfach, weil er dich gern hat, etwas für dich macht.
9: Mhm.
10: Nicht, weil er etwas dafür bekommt oder etwas beabsichtigt. Das ist
9: spannend.
10: Ich glaube, für viele eher selbstverständlich, aber ich schätze das trotz allem.
9: Mhm, ja. Hat es auch schwierige Zeiten gegeben im Kinderheim?
10: Ich würde sagen, für mich persönlich eigentlich nicht. Ich mag mich zwar erinnern, als ich die Schulstufe gewechselt habe, das hat ein bisschen für Aufsehen gesorgt.
9: Wieso?
10: Ja, die meisten Kinder, die mit mir, oder die meisten Jugendlichen, ich bin ja dann ziemlich klein in die Pubertät gekommen, die meisten haben ganz viele Themen mit sich selber gehabt.
9: Mhm.
10: In dieser Zeit. Und das hat sich halt unter anderem auch gezeigt, dass sie in der Schule eher die Leistung nicht so da war, weil sie einfach keinen Kopf auch gehabt haben für Themen wie Schule.
9: Mhm.
10: Und bei mir ist das ein bisschen anders gewesen. Ich bin mal gerne in die Schule gegangen. Ich muss ja sagen, ich habe ein tolles Beziehungsnetz in der Schule gehabt. Und habe durch das auch gute Leistungen in der Schule gebracht und dann dürfen aufsteigen, also auf die, wie sagt man dem, die höhere Schulstufe, sagt man dem so.
9: Mhm.
10: Genau. Und das war super ungewöhnlich. Ich war die absolut Einzige im ganzen Heim.
9: Okay, ja.
10: Und da bin ich natürlich ein bisschen unterdurch, weil
9: Streberin, oder?
10: Genau, und das, jetzt hat sie das Gefühl, sie sei etwas Besseres. Dort habe ich mich ein bisschen durchbissen. Gott sei Dank habe ich es gemacht. Ich habe meine beste Freundin kennengelernt bis heute, wo ich sogar Gotti bin. Also das ist wirklich, das ist ein bisschen eine harzige Geschichte gewesen. Aber sonst, für mich wirklich schwere Zeiten, möchte ich mich nicht erinnern, muss ich ganz offen sein. Aber ich habe natürlich Leute mitbegleitet. Man steht in einer ganz besonderen Beziehung, wenn man zusammen so eine Wohneinheit teilt. Also wir sind dort 8 Jugendliche auf einer Gruppe gewesen, wo, du hast Familie angesprochen, familienähnlich zusammenleben. Weil wir haben alle ein Zimmer in diesem Haus, wir essen jeden oben miteinander zur Nacht, wir wissen genau, was der andere macht, schulisch, hat er ein Hobby, ist sie in einer Beziehung oder gerade verliebt, also man teilt unglaublich viel, nicht weil man will, sondern weil man keine Alternative hat. Und dort habe ich natürlich schon auch viele Schicksalsschläge mitbekommen.
9: Mhm.
10: Eltern, die an Überdosis sterben, Eltern, die entscheiden, sie möchten ein Kind nicht mehr sehen. Leute, die das Heim haben müssen, unfreiwillig verloren, weil ihr Verhalten eine geschlossene Anstalt zum Beispiel verlangt hat. Also dort
9: ja.
10: Ist schon auch vieles im Tun gewesen, wo ich ich sage, Empathie ist dort wichtig gewesen.
9: Mhm.
10: Ja.
9: Ja, das kann ich mir vorstellen. Mit 15 hast du ein Zimmer untermieten bei einem Ehepaar. Wie ist es zu dem gekommen?
10: Ja, das war das grosse Glück von meinem Leben gewesen, muss ich sagen. Ich habe auch dort, eben, das ist wieder, muss ich sagen, Dankbarkeit ist für mich so ein wichtiges Thema. Ich habe das Zimmer können dürfen müssen beziehen, wie man es jetzt auch immer sagen will. Ich habe mit 15 noch nicht eine eigene Wohnung dürfen, bin aber vom Entwicklungsgrad her, was es braucht, um eine eigene Wohnung zu beziehen, schon an dem Punkt gesehen.
9: Mhm.
10: Und ich habe auch, wie gesagt, zu dem Zeitpunkt ist die Wohngruppe so in Unruhe gesehen, weil die Bewohner dort haben so viel, ich sage es, Trouble gemacht mit, die hauen ab, die haben Schlägereien in der Schule, die konsumieren Drogen. Wo ich fand, hey, ich habe keine Lust, immer an diesen Gruppenmeetings teilzunehmen und besprechen, was die jetzt wieder verbockt haben. Könnte ich bitte meine Zeit einsetzen für Schule, für meine Hobbys, für meine Zukunft? Weil diese lernen ja offenbar nichts daraus. Und aber, wie gesagt, nicht in eine eigene Wohnung, schon dürfen. Das war frühestens ab 16 möglich gewesen. Und dann hat mir ein Betreuer angeboten, dass bei seinen Eltern ein Zimmer frei wäre.
9: Mhm.
10: Und ich war jetzt nicht gerade begeistert gewesen, wenn ich ehrlich bin.
9: Mhm.
10: Ich durfte das Zimmer auch anschauen. Oh Gott, ich hoffe, sie verzeihen mir es irgendwann. Es war fürchterlich eingerichtet. Aber ich habe gewusst, das ist meine Chance. Ich kann raus. Das ist mein Startpunkt.
9: Mhm.
10: Ich muss einfach zusagen. Aber mir war klar, das ist für ein Jahr und dann lasst mich bitte in Ruhe. Die Pflegefamilie hatte ich und das brauche ich nicht nochmal. Wirklich nicht. Lasst mich einfach in Ruhe. Ich bin hier zur Miete, dann müsst ihr nicht meine Wäsche waschen. Ich kann selber kochen, lasst mich einfach ja in Ruhe.
9: Mhm.
10: Ich bin wirklich nur hier zum Wohnen.
9: Ja.
10: Und ja, die haben das akzeptiert, aber mich auch einfach so genommen, wie ich bin. Mit allem, was ich mitgebracht habe. Und da hat sich eine unglaublich tolle Chance ergeben für mich, aus dem Heim meinen eigenen Weg zu starten, aber auch dürfen Familie das erste Mal erleben. Echte, liebevolle, warme Familie, funktionierende Familie, muss ich auch sagen. Das habe ich damals noch nicht gesehen.
9: Wie hat sich das entwickelt von, ja, ich wohne jetzt einfach da bis zu, ah, das ist meine Familie?
10: Ja, es war ein langer Weg, wo ich vor allem glaub, lang gebraucht habe, um es annehmen oder aufnehmen auch. Ich bin dort eingezogen, ich habe meinen Weg weitergemacht, bin in die Schule und habe mich sehr klar abgegrenzt.
9: Mhm.
10: Und sie, das Ehepaar, hat mich aber immer überall wollen dabei haben. Also hat es mir wie offen gelassen und gesagt, hey, look, wir machen ein Geburtstagsfest, du darfst kommen, du darfst aber auch in deinem Zimmer bleiben. Und man muss vielleicht noch sagen, dort, die Frau hat eine riesige Familie, die hat ganz viele Geschwister, die sind alle geheiratet und die haben alle Kinder und alle wohnen in der Nähe. Und das war für mich der Overkill.
9: Rambazamba.
10: Ja, also wirklich wild. Und die sind natürlich alle ein bisschen interessiert gewesen, was jetzt hier für eine junge Frau da wohnt. Und ich fand, oh Gott, lass mich doch bitte in Ruhe.
9: Mhm.
10: So ein bisschen mich versucht abzugrenzen. Habe es aber auch irgendwie geschätzt, dass ich eingeladen bin. Und es mir aber auch nicht übel nimmt, das habe ich dann auch gelernt, wenn ich eben sage, mir ist das zu viel, ich möchte in meinem Zimmer bleiben. Also ich habe eigentlich keine Vorwürfe gehört oder so. Und dann ist noch dazu gekommen, dass in dem Jahr mein Vater, mit dem ich über all die Jahre wieder in Kontakt hatte, immer noch eine wichtige Bezugsperson war für mich. Der ist mit seiner inzwischen langjährigen Partnerin in eine neue Wohnung gezogen.
9: Mhm.
10: Und vorher war er quasi der Mieter von der Heim, von der Wohnung, wo er gewohnt hat, wo ich ihn auch immer besuche, hin zu einer Wohnsituation, wo sie über die Wohnung verfügt hat. Und ich hatte jetzt mein Zimmer beziehen in den Herbstferien.
9: Also bei Ihnen?
10: Bei meinem Vater, genau, wo ich auch an einer Ferienwoche verbracht habe. Und eben im Herbst hatte ich wieder eine Ferienwoche bei ihm dürfen verbringen in dieser neuen Wohnung. Und als ich dort angereist bin, hat sie mir gesagt, du kannst hier nicht wohnen und hat mich vor die Tür gestellt.
9: Mhm.
10: Und dann bin ich so ein bisschen geschockt gewesen. Also ich habe länger schon gewusst, dass sie und ich mir nicht mehr warm werden miteinander. Mhm. Ich hatte aber wirklich nicht damit gerechnet, dass sie so etwas macht, weil sie ist doch schon über 10 Jahre mit meinem Vater zusammen gewesen. Ich wusste von Anfang an, dass es mich gibt und ist auch immer zumindest tolerant mir gegenüber gewesen.
9: Mhm.
10: Und ich habe nicht gewusst, was mache ich jetzt in dieser Woche, wo darf ich wohnen, und habe dann in meinem Untermietvertrag quasi dort dem Ehepaarli angerufen und hat die Situation erklärt. Und sie hat geheißen, ah ja, selbstverständlich, dann kommst du wieder hierher. Ist ja dein, daheim, dein Zimmer ist ja da. Erkläre es nur schnell ab, ob das okay ist, dass es keinen Ärger gibt mit dem Heim. Weil ich bin immer noch unter dem Deckmantel vom Heim quasi Untermieterin gewesen, dass wenn etwas schief würde laufen, könnte ich zurück ins Heim.
9: Ja.
10: Genau. Und ja, dann bin ich halt dort zurück und ich kann natürlich auch an der Wochenende nicht mehr zu meinem Vater dürfen.
9: Mhm.
10: Und da war aber kein Problem, ich durfte einfach dort bleiben. Und es ist nicht plötzlich etwas von mir gefordert worden. Oder ich habe zu hören bekommen, ja, jetzt bist du ja ständig da. Und es war einfach okay gewesen. Das war ein bisschen speziell gewesen, aber ich war ja mega froh gewesen.
9: Ja.
10: Und ich bin dann nach einem Jahr auch wirklich dort ausgezogen, meine erste eigene Wohnung. Und der Kontakt ist einfach nicht abgerissen.
9: Mhm.
10: Das war am Anfang ein bisschen speziell gewesen, weil ich dann ein Telefon bekommen habe. Und da hat es geheißen, ja, wie geht es dir? Wie läuft es in der Wohnung? Und ich dachte, hey, wieso läutest du mir an? Also, hä? Ich dachte, ja, kommst du wieder mal zum Mittagessen? Und hey, eben, du weißt schon, im Februar hat diese Person Geburtstag, kommst du auch, oder? Und ich bin einfach Teil von diesem System gesehen und geblieben.
9: Mhm.
10: Und ich habe das geschätzt, aber nicht können ganz einordnen. Und habe mich auch immer gefragt, weil ich weiss ja eigentlich, oder habe gelernt ganz lang, es ist alles nur vorübergehend. Irgendwann sagen dir alle Leute wieder, du musst gehen, bei uns hat es keinen Platz mehr für dich.
9: Mhm.
10: Und ich habe wahrscheinlich irgendwie ein bisschen gewartet, ob das irgendwann kommt, ob man einfach am Anfang ja noch ein bisschen nett ist.
9: Mhm.
10: Oder ob sie sich noch ein bisschen verpflichtet fühlen. Oder
9: ja.
10: Und das hat einfach nicht aufgehört. Ich weiß es doch auch nicht. Ja, es ist sehr lang gegangen. Ich bin dann 2014, das ist etwa 6 Jahre, nachdem ich ausgezogen bin, bei diesem Ehepaar, reisen. Ich war 8 Monate unterwegs gewesen. Und irgendwo im Nirgendwo, kurz vor Weihnachten gewesen, total schön, so ein bisschen das romantische Vorweihnachtsfeeling. Und ich dachte, hey, eigentlich geht es mir mega gut.
9: Mhm.
10: Ich bin gesund, ich darf reisen, ich habe meine Lehre bestanden. Eigentlich alles super. Ich habe einfach keine Familie. Und dann war es so, hey, wie dumm bist du eigentlich? Du hast eine Familie. Mhm. Die heisst vielleicht nicht gleich und die DNA würde nicht matchen, aber alles andere. Was könnte mehr Familie sein, als die Leute, die dich jetzt schon so lange begleiten und mittragen und fragen und sich interessieren. Und das ohne eben Gegenleistung zu erwarten, ohne etwas dafür zu haben.
9: Mhm.
10: Ohne, und das war auch ein wichtiger Moment für mich, wo ich die Erfahrung machen durfte, ich darf Fehler machen, wo
9: ja.
10: die andere Person wirklich auch persönlich mögen. Also nicht nur im Heim, sage ich, weißt, gegen Regeln verstoßen, das tut ja niemandem weh. Persönlich.
9: Mhm.
10: Aber dort jetzt merke ich, oh shit, ich habe, glaube ich, jemanden verletzt, hat mir verzeiht mir und hat mich weiterhin gern.
9: Mhm.
10: Mein Wert hat nicht plötzlich einen Knacks gehabt.
9: Ja.
10: Ich bin nicht plötzlich rausgestellt worden, weil ich habe einmal einen Fehler gemacht. Und dort habe ich, glaube ich, das erste Mal begriffen, hey, das ist die Familie, die ich jetzt habe und was für ein riesen Geschenk, das ich bekommen habe nach lieblichen Familien oder lieblichen Eltern, wo Beziehung im Bruch ist in irgendeiner Art und Weise zu mir. Pflegefamilie, wo ganz schwierige Situationen in meinem Leben nach wie vor auch mit sich gebracht hat. Jetzt einfach ein drittes Mal die Chance bekommen, eine Familie dürfen zu haben.
9: Alle guten Dinge sind drei, hä?
10: Es scheint so, ja.
9: Mega schön. Wie schaust du heute so auf deine Kindheit und auf deine Jugend zurück?
10: Mit gemischten Gefühlen, würde ich sagen.
9: Mhm.
10: Insgesamt bin ich froh, ist es durch. Es gibt ja viele Leute, die sagen, oh, ich wäre so gerne noch mal Kind. Und ich denke, nein, danke.
9: Ja.
10: Das habe ich gesehen.
9: Mhm.
10: Aber ich denke, ich habe vieles eben dürfen mitnehmen, was mich heute stark macht, was mich geprägt hat im Positiven, was ich aber selber können umwandeln konnte. Also ich sage, gewisse Sachen, die mir angetan worden sind, habe ich durch aktive Arbeit auch in der Therapie können umwandeln in etwas Positives, das ich jetzt zu meinem Vorteil nutzen kann.
9: Mhm. Ja. Du hast gesagt, du bist sehr gerne in die Schule. Also du hast ganz früh gecheckt, dass du durch eine gute Schulbildung ein gutes Leben kannst haben. Wie hat sich das entwickelt? Wie bist du auf die Idee gekommen, schon als Kind?
10: Ja, sehr gute Frage. So ganz genau kann ich es nicht mehr zuordnen, aber ich weiss, ich habe in dieser Zeit im Heim das Thema Gerechtigkeit hat mich ja sehr beschäftigt. Sicher durch die Erfahrungen, die ich bei der Pflegefamilie gemacht habe, wo ich eben gesehen habe, wie ungerecht gewisses ist, das hat mich mega beschäftigt. Und dort ist das Thema so Gerechtigkeit, Recht, Rechtssystem, Gesetz, so ein bisschen für mich ein Begriff geworden. Und dann habe ich verstanden, dass Anwälte, Staatsanwälte für Gerechtigkeit sorgen.
9: Mhm.
10: Und dann habe ich gefunden, hey, das ist das, was ich ja möchte.
9: Mega herzig.
10: Und ich hatte dort aber keinen Kontext gehabt, was ist das für ein Job im Sinne von, ist das schwierig, ist das einfach? Und ich kann mich erinnern, ich habe dann meine Betreuerin im Heim gefragt, du sag mal, also als Anwältin, ist das schwierig? Und sie hat gesagt, ja, schau, du musst studieren und so. Du. Ich so, okay, also, aber finanziell ist das, kann ich gut von dem leben? Und sie hat gesagt, ja, das ist ein sehr gut bezahlter Job. Und das war für mich, okay, meine Fragen sind beantwortet. Der Inhalt des Jobs ist sowieso, was ich will machen, oder? Ich kann davon leben und die Schule macht mir eh Spass. Gut, ich werde Anwältin. Und das ist sehr lange in meinem Kopf geblieben und ich habe darum auch, glaube ich, immer Gas geben in der Schule, weil ich dort hin wollte. Ich habe erst später verstanden, dass Gerechtigkeit und Rechtsprechung zwei verschiedene Sachen sind. Und habe dann auch zusätzlich, muss ich sagen, gemerkt, meine Stärken liegen nebeneinander. Bis heute finde ich das Thema Gerechtigkeit unglaublich wichtig, überhaupt auf der Welt. Nicht nur jetzt persönlich in meinem Leben gerade, aber ich merke, dass mich viele Themen beschäftigen, wo ich erkenne, dass auf der Welt Ungerechtigkeit herrscht. Aber ich, obwohl ich mich immer noch für Use interessiere und dort so ein bisschen in der Bubble drin bin und Freude daran habe und auch, glaube ich, solides Laienwissen habe, weiss ich heute, das wäre nicht mein Job gewesen.
9: Ja.
10: Genau, meine Stärken liegen nebeneinander.
9: Darum Betriebswirtschaft.
10: Genau, genau.
9: Nochmal schnell zum Thema Gerechtigkeit. Du hast gesagt, in der Pflegefamilie sind viele Ungerechtigkeiten passiert. Hat es irgendwann eine Art Versöhnung oder so gegeben für dich, wo du das hast können ablegen? Oder findest du immer noch, hey, das war einfach ungerecht gewesen? Und wie gehst du mit dem um?
10: Ich glaube, das eine ist so ein bisschen, ob ich meinen Frieden damit geschlossen habe. Das habe ich. Aber das sind für mich zwei verschiedene Sachen. Das macht nicht wieder gut, was damals gesehen ist. Und es bleibt ungerecht. Aber ich habe

0: wie kann ich mit dem umgehen, dass ich das nicht vermischen tue, was ich erlebt habe und was meine Beziehung mir soll geben. Und dort, ich habe dort zuerst mal so wirklich erkannt, was die Auswirkungen langfristig gesehen sind von dem Trauma, von dem Missbrauch, den ich erlebt habe in der Pflegefamilie. Weil ich habe in meiner anderen Familie, ich nenne sie Herzensfamilie, dürfen zuschauen, wie, ich rede heute von meinen Eltern und meinen Geschwistern, aber wie gesagt, das ist das ältere Ehepaar mit dem Kind, das ich heute so bezeichne. Ich habe dort vor allem auch meiner Schwester dürfen zuschauen, wie sie ihre Söhne großzieht, wo ich auch sehr enge Beziehung heute hat zu denen, die sind mir unglaublich wichtig. Und dort habe ich das erste Mal gesehen, wie das richtig wird funktionieren. Dass, und da müsste ich nachfragen, bei meinen anderen Eltern, ist das normal? Weil ich habe das und das erlebt. Und meine Eltern sind auch so gesehen, was? Nein, das ist im Fall nicht normal. Und das macht man nicht mit Kindern. Und ich glaube, dort ist mir schon klar geworden, okay, ich habe Sachen erlebt, die nicht in Ordnung waren. Aber dann das Ausmaß zu erfassen, was das für Auswirkungen eben auf mein Beziehungsleben hat, auf mein Selbstwertgefühl, auf auch Freundschaften, auf Vertrauen, das ist mir erst in der Therapie wirklich bewusst geworden. Ich bin unglaublich dankbar, bin ich gegangen. Ich habe dort super viel gelernt über mich, aber auch Strategien, mit diesen Sachen umzugehen. Und habe dort auch können meinen Frieden machen mit dem, was ich erlebt habe. Eine Aussöhnung mit der Pflegefamilie selber hat es nicht gegeben. Der Kontakt ist aktiv von mir eigentlich beendet worden, indem ich mich einfach zurückgezogen habe. Nachdem ich sehr ein prägendes Erlebnis mit ihnen hatte, ich habe noch jahrelang, nachdem ich dort weg bin, Kontakt mit ihnen gepflegt. Und ich habe jetzt rückblickend muss sagen, ich habe ja immer gewusst, dass ich mich nicht wohlfühle bei diesen Menschen. Mega speziell, dass ich mich auch verpflichtet gefühlt habe. Sie haben mich ja doch 5 Jahre bei sich gehabt. Und ich, einfach, dass wir das richtig stellen, wenn ich von Missbrauch rede, dann reden wir nicht von körperlichem Missbrauch. Ich habe ein Dach über dem Kopf gehabt, ich habe Essen bekommen. Also wirklich, das ist, ich weiss, da gibt es ganz andere Beispiele, aber ich habe seelisch sehr gelitten und ich habe starke Abwertung erlebt dort. Und einen emotionalen Missbrauch erlebt. Und das ist komisch gewesen, weil ich eben mich verpflichtet gefühlt habe, dort den Kontakt aufrechtzuerhalten, obwohl ich weiterhin die Abwertung erlebt habe. Also über all die Jahre hinweg, egal was ich gemacht habe, es ist immer schlecht gewesen oder falsch. Die Ausbildung, die ich gewählt habe, ja, ist ja schon okay, aber weil du kannst nichts anderes. Es ist nicht darum gegangen, ob es mich interessiert, sondern ich kann ja wahrscheinlich nichts Besseres. So in dem Mass. Und dann bin ich mit meinem ersten Freund zusammengezogen und wir haben eine Einweihungsparty gemacht und ich habe meine Herzensfamilie und meine Pflegefamilie eingeladen hatte. Und beide sind gekommen. Und meine Herzensfamilie war dort sehr beschäftigt mit dem frisch geborenen Baby von meinem Bruder. Total herziges Kind auch gewesen. Und anschliessend hat mir meine Pflegemutter angerufen und gesagt, sie würde nie mehr irgendwo hinkommen, wo meine Herzensfamilie ist. Weil meine Herzensfamilie hat sie abwertend behandelt. Man hat sie ignoriert, man hat ihnen nicht Hallo und Tschüss gesagt, es hat komische Blicke gegeben. Und dort ist mir der Groschen gefallen. Weil sie, also meine Pflegefamilie, wahrscheinlich realisiert hat, dass ich jetzt weiss, wie es eigentlich müsste sein.
1: Ja.
0: Und sie haben mich so ein bisschen vor die Entscheidung gestellt, entweder mir oder sie. Also entweder lässt du uns oder sie ein. Und für mich war klar, okay, demfalls. Lade ich euch nicht mehr ein. Und in dem Prozess habe ich dann auch gemerkt, hey, nein, stopp. Das, eigentlich tut mir das gar nicht gut. Und habe dann auch den Kontakt beendet. Darum, die Aussöhnung braucht es aber auch nicht mehr. Muss ich ehrlich sein, ich bin fein mit der Situation, so wie sie heute ist.
1: Mega schön, das freut mich sehr. Wie ist dein Verhältnis heute zu deinen lieblichen Eltern?
0: Zu meiner lieblichen Mutter hatte ich bis zu meinem 18. Lebensjahr keinen Kontakt gehabt.
1: Mhm.

0: Sie war länger krank, wie gesagt, in einer psychiatrischen Anstalt gewesen, hat dann aber können wechseln zwischen stationär und daheim, also so ein bisschen, genau, so eine gemischte Therapieform, die für sie, glaube ich, das Richtige war. Und gerade in der Pubertät war es mir auch wichtig, den Abstand zu wahren zu ihr, weil ich auch sehr Angst hatte, dass sie mich rausreisst aus meinem glücklichen Heim daheim. Mir ist es dort sehr gut gegangen. Ich hatte Angst vor dem, weil sie hat Sorgerecht hatte. Nach all diesen Jahren, also aus dem Gerichtsurteil, also Scheidungsurteil von meinen Eltern, ist sie quasi mit dem Sorgerecht rausgegangen. Durch ihre Erkrankung war unklar gewesen, ob sie das wieder wahrnehmen kann. Darum ist quasi zwischenzeitlich ein Vormund, ein Beistand eingesetzt worden, der mich betreut hat und die Finanzen geregelt hat. Aber meine liebliche Mutter hat nach wie vor Sorgerecht für mich gehabt. Und ich hatte so Angst gehabt, dass sie mir etwas wegnehmen kann, weil sie hat ja die Macht über mich. Und vielleicht muss man auch sagen, die Erkrankung von meiner Mutter, sie war sehr irrational, sie war sprunghaft im Verhalten, sie hat in einer Sekunde ihre ganze Persönlichkeit können ändern, von Liebensmami hin zu, ich habe den körperlichen Missbrauch erfahren und ich habe aus dem Nichts bin ich plötzlich geschlagen worden. Ich habe so Angst gehabt, dass das wieder passiert. Ich habe ja nicht verstanden, dass sie vielleicht mit Medikamenten inzwischen stabil ist. Ich muss auch ehrlich sein, in dem Moment, das hat mich nicht interessiert, wie ihre Behandlung läuft, wie ihre Krankheit der Stand ist. Ich habe einfach das Wählen genau so schauen, wie es in dem Moment war. Und als ich 18 geworden bin und ja quasi endlich Herr oder Herrin über mich selber gesehen bin, war es für mich okay gewesen, sie zu treffen. Weil sie hat schon seit ein, zwei Jahren so ein bisschen Avancen gemacht, sie hat vielleicht mal Interesse. Und für mich war es wie so klar gewesen, nein.
1: Ja.
0: Und dann bin ich mit 18, habe ich sie das erste Mal getroffen. Wir haben uns in einem Kaffee verabredet. Meine beste Freundin hat mich dort hingebracht und nachher auch wieder abgeholt. Ich war mega dankbar gewesen. Es war eine ganz komische Situation gewesen. Und habe dann aber auch müssen sagen, meine Mami ist gestorben zu dem Zeitpunkt, wo sie mich verloren hat. Und die Frau, die mir gegenüber gehockt ist, war einfach meine liebliche Mutter gewesen. Aber meine Mami, das, was ich geliebt habe im Herzen, das ist weg gewesen. Das hat es nicht mehr gegeben. Es hat sich sehr stark verändert, auch in dieser ganzen Zeit natürlich, durch ihre Erkrankung. Und ich habe dann nach ein paar Wochen Kontakt gemerkt, es tut uns nicht gut. Also sie ist, so ein bisschen, ich sage, hat wieder Schübe gehabt von ihrer Erkrankung, was ich ausgelöst durch unseren Kontakt, weil die Aussage, die sie gemacht hat während unserer Treffen, klar zeigt, dass sie ist nicht fein mit dem, was zwischen uns passiert ist. Aber sie muss es sich schönreden. Und ich glaube, das braucht sie, das ist wichtig für sie. Ich respektiere das auch. Ich verstehe inzwischen, was sie für ein unglaubliches Pech gehabt hat, dass sie die Krankheit hat. Und das sucht man sich nicht aus. Aber es ist für uns beide gesünder, wenn wir keinen Kontakt haben. Das habe ich ihr auch gesagt. Und seither haben wir auch keinen Kontakt mehr.
1: Ja.
0: Also ich habe sie das letzte Mal gesehen, als ich 18 war. Also das ist etwas halbes Leben her inzwischen. Und zu meinem Papi habe ich aber über all die Jahre den Kontakt gewahrt. Also auch nachdem seine Partnerin mich herausgestellt hat, ist der Kontakt nicht abgebrochen. Wir haben einfach eine andere Form gefunden, um uns regelmässig zu sehen. Mein Papi ist trotz allem, was er mitgebracht hat, für mich eine unglaublich wichtige, prägende Person in meinem Leben gewesen. Er war ein unglaublich warmherziger, liebevoller Mensch immer gewesen. Hat einfach seine Themen und gewisse Sachen, die er mit sich umdreht, die ihn einfach kaputt gemacht haben.
1: Ja.
0: Und er hat vor einigen Jahren einen Schlaganfall gehabt, der dazu geführt hat, dass er mich auch eigentlich nicht mehr kennt. Durch das, ich besuche ihn immer noch im Pflegeheim, ich mache seine Sachen für ihn, Steuererklärung wäre übrigens fällig. genau, darum er lebt noch, er ist noch Teil von meinem Leben, aber noch nicht mehr so wie bis, ja, was soll ich sagen, vor 5-6 Jahren, wo er aktiver Teil war, ist inzwischen mein Papi, mein Herzenspapi, so zu sagen.
1: Ja.
0: Also, den ich im Herzen geliebt habe, der ist leider auch nicht mehr da, obwohl er noch lebt. Ja, das ist ein bisschen traurig, gerade weil ich meine beiden lieblichen Eltern irgendwie verloren habe, obwohl sie noch leben. Zwar zu einem sehr unterschiedlichen Zeitpunkt, aber es ist, hast du ein paar Mal gedacht, es ist fast ein bisschen ironisch, dass mir mit meinem Papi, mit meinem lieblichen Papi das Gleiche passiert ist wie mit meinem lieblichen Mami. Nämlich die Person, die hier war, die ich von Herzen geliebt habe, ist irgendwie weg, obwohl der Mensch ja noch lebt. Das ist
1: ja, ist auch schwierig, um das irgendwie zu verstehen wahrscheinlich, oder? Dass es so ist. Ja,
0: weil eben, ich sage, das Herz hört nicht auf Fühlen. Aber der Verstand sieht die Person, die vis-à-vis hockt. Und also, sind wir ehrlich, ich habe das Gefühl, es ist ein Klon, weil er sieht ja aus wie mein Papi, aber alles ist weg. Alles, was ich je ausgemacht habe, ist weg. Und das ist sehr bitter.
1: Ist auch schmerzhaft, nehme ich an, oder?
0: Ja, also ich habe wirklich Mühe zu gehen, ins Sehen, ins Besuchen. Ja. Am Telefon ist es fast ein bisschen angenehmer. Aber ja, es fällt mir sehr schwer, ihn so zu sehen.
1: Ja, das kann ich voll verstehen. Was hast du das Gefühl, welche Eigenschaft von dir hat dir auf deinem Weg am meisten geholfen?
0: Ja, du kennst das magische Wort Resilienz, oder?
1: Ich schon, ja. Was ist Resilienz?
0: Oh, jetzt hat die Definition mitnehmen. Ich glaube, die Fähigkeit, mit schwierigen Sachen umzugehen, ohne daran zu zerbrechen. Quasi, wie viel Schaden nimmt man, nachhaltigen Schaden, an etwas, das einem widerfährt.
1: Das ist ein bisschen wie ein Gummiball, oder?
0: Ja, wie fest magst du noch zurückspringen? Zerbrichst du oder magst du eben zurückspringen? Irgendwie so in die Richtung. Ich finde das aber sehr schwierig, weil es ist ja nicht sichtbar, nicht messbar. Und ich habe auch das Gefühl, und das ist mir sehr wichtig zu sagen, weil ich habe ja vorher erzählt, ich habe noch Kontakt zu Kindern aus dem Heim, wo ich zusammen aufgewachsen bin. Gewissen ist es besser gelungen, eben den Gummiball zu ziehen als anderen. Und Resilienz ist nichts, was du kannst kaufen. Und du kannst das auch noch begrenzt fördern. Ich habe das Gefühl, es ist ein bisschen wie Intelligenz. Du hast einfach einen Grundstock zur Verfügung und das ist einfach die Lotterie von der Genetik, vom Schicksal, die dir einfach eine Grundmenge gibt. Und wenn du wenig hast, ist es für dich viel härter, dort drauf aufzubauen.
1: Ja.
0: Und ich glaube, ich bin dort eher reich beschenkt worden. Wir sind bei der Resilienz, nicht bei der Intelligenz. Dort habe ich, glaube ich, ein bisschen härter für gewisse Sachen müssen arbeiten. Aber bei der Resilienz bin ich, glaube ich, sehr beschenkt worden. Und ich habe, ich sage, gesellschaftsverträglichere Strategien müssen entwickeln während dieser ganzen Zeit in meiner Kindheit. Alles, was mir widerfahren ist, habe ich sage nicht, dass es gesund ist, aber die Strategie, die ich zwangserlernt habe, war sehr verträglich für die Gesellschaft. Also ich bin nicht auffällig geworden. Und B, dafür können einfach Zähne zusammenbissen und durchziehen. Egal, wie es eigentlich mir geht. Aber mir ist wichtig, das ist nicht Stärke. Das ist eine Strategie, die zwangsläufig entstanden ist. Eigentlich ist es eine Traumareaktion. Und das weiss ich heute. Und heute muss ich aktiv dagegen ankämpfen, dass mir das nicht passiert. Weil früher hatte ich keine Kontrolle über das gehabt. Es ist einfach mit mir passiert. Ich weiss aber heute, dass das quasi meine Superpower war, um können durchheben.
1: Also etwas, was du auch hast dürfen loslassen mit der Zeit.
0: Ich glaube, ich bin immer noch dran. Aber ja, loslassen ist ein schwieriges Wort. Weil es ist halt wie ein Notmuster, das wieder vorkommt, sobald du in eine echte oder in eine gefühlte Notsituation kommst. Und ich glaube, der Schlüssel am Ganzen ist das Erkennen. Zu wissen, wenn das passiert und dann aktiv dagegen können zu wirken. Ich glaube, das ist so ein bisschen, ja, es ist jetzt vielleicht ein blöder Vergleich, aber es ist wie der Hulk, wenn er sich verwandelt. Kleider sind nachher verrissen und die kannst du nicht mehr reparieren. Er verwandelt sich vielleicht zurück. Aber die Kleider sind für immer verrissen. Und dann braucht er wieder neue Kleider.
1: Spannende Metapher.
0: Ja, okay.
1: Das hat jetzt nicht gedacht, dass in dem Interview noch der Hulk vorkommt.
0: Ja, also ist mir jetzt auch mehr so in den Sinn gekommen. Du kannst ja Kleider wieder zusammennehmen, aber ja, du siehst.
1: Ja, es ist etwas anderes.
0: Ja, genau.
1: Wenn du heute zurückblickst, was würdest du deinem jüngeren Ich sagen?
0: Nicht aufgeben, weitermachen. Und hey, du bist im Fall mega viel wert. Lass dir nichts anderes einreden. du machst deinen Weg, es kommt mir gut. Und auch ganz wichtig, immer auf den Bauch hören. Der weiss so oft ganz lang vor dem Kopf und auch vor dem Herz, wenn etwas vor allem nicht gut ist. Aber eben auch, wenn manchmal der Kopf Alarm schlägt, eben ich sage Traumareaktion, wenn der Bauch zufrieden ist, dann ist es ein klares Indiz dafür, dass eigentlich ist wirklich alles okay. Trau deinem Bauch, der weiss, der hat irgendeine besondere Intelligenz. Das ist schön.
1: Du hast vorher gesagt, es war eine Reaktion, nicht wahre Stärke. Was ist wahre Stärke für dich?
0: Ich glaube, wahre Stärke hat etwas damit zu tun, es ist ein bisschen wie Mut. Das tönt nach etwas Coolem, aber Mut ist ja nicht die Abwesenheit von Angst, sondern dass du die Angst aushaltest und trotzdem dich dem stellst und weitermachst. Und ich glaube, das ist eben bei Stärke ähnlich. Das hat man nicht einfach. Stärke ist, wenn es dir scheiße geht und du schwach bist und nicht aufgibst. Wegen dem bist du noch nicht stark. Erst das Ergebnis nachher daraus. Kannst du rückblickend sagen, in dem Moment bin ich stark gewesen. Aber das ist nicht, das ist wie wenn du gehst trainieren. Die erste Handeln, die du nimmst, du bist noch nicht stark. Erst am Schluss bist du rückblickend. Aber das Leben lebt sich halt nur vorwärts und rückblickend weisst du nachher, dass du stark gewesen bist. Darum einfach wirklich das nicht aufgeben, weitermachen. Und ja, wenn du am Boden bist, einfach wieder aufstehen. Es ist, tönt mega einfach und wenn du drin steckst, ist es eine absolute Pain. Aber ja, und darum finde ich auch eben, wahre Stärke ist selten sichtbar, quasi von jetzt in Zukunft, sondern immer nur rückblickend in die Vergangenheit schauend. Kann man von Stärke reden.
1: Mega philosophisch, voll schön. Gibt es noch irgendetwas, was du unseren Hörerinnen und Hörern gerne würdest mitgeben auf den Weg?
0: Jetzt hätte ich mir etwas Gutes können überlegen, oder? Aber ja, etwas Wichtiges. Also ich glaube, was mir persönlich einfach ein Anliegen ist, jeder Mensch trägt sein Päckchen, jeder kommt mit seinem Rucksack. Und ich habe oft erlebt, dass, weil ich durch vieles, wo ich auch Glück hatte, wie gesagt, ich habe eine mega tolle Herzensfamilie geschenkt bekommen. Ich bin mit Resilienz gut ausgerüstet worden. Und ich habe das Glück, dass ich immer gewusst habe, wenn sich eine Chance für mich ergibt und hat die können packen und dann noch in, wie soll ich sagen, Ergebnis umwandeln oder in weiteres Glück, in weitere Chancen verwandeln. Und das schafft nicht jeder mit so einem Rucksack. Und wegen dem ist die Person nicht weniger wert oder hat es halt schlechter gemacht. Es gibt Leute, die haben nicht können. Und dass man nicht auf die runterschaut, das ist mir ein mega Anliegen. Weil ich glaube, wenn jeder ganz ehrlich über sein eigenes Leben drüber schaut, dann findet er Moment, wo es hat massiv anders gehen konnte. Man ist mal betrunken Auto gefahren oder man hat mal eine Schlägerei gehabt und ist nicht angezeigt worden. All so kleine Sachen, die plötzlich sehr grosse Auswirkungen haben können. Und bei mir ist es ein bisschen umgekehrt. Ich habe nicht die kritischen Momente gehabt, die dann schlechter können, quasi kippen konnten, sondern ich bin aus dem Schlechten gekommen und coole Chancen können in Glück verwandeln. Und nur weil das andere nicht schaffen, dort wie nicht der richtige Moment für wünschen, sind die nicht anders zu betrachten. Und ich merke, in unserer Gesellschaft leben die ein bisschen am Rand und es tut mir weh. Ich finde das total schade. Und dann möchte ich nicht als Vergleichsmittel angezogen werden, so, ja, aber bei dir hat es ja geklappt. Das ist nicht messbar und nicht vergleichbar. Ich glaube, das ist für mich persönlich einfach wichtig, wenn ich auf meine Geschichte zurückschaue, weil ich bin mega dankbar, dass ich den Weg durfte machen. Das war ein riesen Glück. Und sonst eben nicht aufgeben. Und das Leben ist einfach nur durchheben und die glücklichen Momente auskosten und in beschissenen Situationen einfach weitermachen. Weil meistens kommt es nicht darauf an, was man macht, sondern nur, dass man weitermacht.
1: Mega schön. Hey, Sabrina. Vielen herzlichen Dank für deine Offenheit und das Erzählen von deinem Weg. Mega inspirierend. Deine ersten Jahre waren ein wilder Ritt, aber du hast so fest deinen eigenen Weg verfolgt, dass du heute dort bist, wo du bist. Und das finde ich sehr beeindruckend. Und ich finde, das ist die perfekte Schlussfolge für die erste Staffel von Heras. Ihr habt es gehört, das sind die ersten 6 Folgen von der ersten Staffel gewesen. Ich vermisse es jetzt schon, darum geht es sicher weiter. Wie und wen erfahrt ihr noch? Darum folgt doch auf Insta auf heras-podcast, dann sind ihr immer up to date. wenn ihr da aussen potenzielle Heras kennt, wo ihr findet, doch, die Geschichte muss man auch erzählen, dann schreibt mir doch auf Insta und wer weiss, vielleicht ist die nächste Folge ja dann mit dir. Wir hören uns. Bis dann, bleibt gesund, passet aufeinander auf und tschüss zusammen.
0: Tschüss.
1: Tschüss.
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5: It goes. So, herzlich willkommen, liebe Leute. Es ist der dritte Freitag im Monat. Im Juli sind wir, genau. Ihr hört Slackjackers hier auf eurem Lieblingssender Kanaka, den Sound mal ein ganz bisschen runterfahren. Am Mikrofon begrüßen euch zum einen der Sebastian Lindner und
6: der Jimmy SL.
5: So ist es und der Sound stimmt sogar. Also Mike, wir haben noch nicht mal Mic-Check gemacht, aber es passt.
6: Ja natürlich, ich passe mir immer an.
5: Gell? Ja genau, was haben wir heute? 3 Stunden elektronische Musik vom Allerfeinsten, so viel steht mal fest. Der Nena J ist gerade am Auflegen, der ist auch mit uns in der Runde hier. Er hat sich entschieden, ein Marc Reder-Special zu machen. Marc Reder, kannst du vielleicht auch mal was dazu sagen? Ich muss ja nicht die ganze Zeit nur labern.
6: Nö, erzähl mir was über den Marc Reder. Tönt so nach einem deutschen Landsmann.
5: Eben nicht, gell? Das ist ein Brite.
6: Ah, doch,
5: man könnte es meinen, ja. Aber ist ein Engländer aus Manchester ursprünglich. Und der hat das erste unabhängige Label für elektronische Musik damals in der ausgehenden DDR-Zeit gegründet, MFS Records. Steht für Mastermind for Success. Und die Ironie dabei ist, der war ja schon ab Ende der 70er Jahre in Deutschland, wurde von dem Ministerium für Staatssicherheit in der damaligen DDR beobachtet. Und das ist die Ironie in der Geschichte, dass er sein Label dann MFS Records genannt hat, weil MFS steht eben für Ministerium für Staatssicherheit.
6: Also der Typ ist ja in Manchester geboren. Könnte sein, dass der Typ eigentlich Marc Reader heißt,
5: ja? Ja, das mag jetzt gut sein, dass ich das falsch ausgesprochen habe.
6: Der Marc Reader, kennst du den Marc Reader?
5: Ich habe den schon.
6: Vielleicht. Er wohnt allerdings in 1978 in Deutschland, von dem er, vielleicht hat er sich angepasst.
5: Also eine illustre Person, macht jede Menge Sachen, Musik produziert, vor allen Dingen so Industrial Sound, IBM-Stuff und hat aber ein Trance-Label, eben MFS war hauptsächlich für Trance. Und der Nenad ist jetzt dabei, hat sich ein paar Sachen von ihm besorgt, beziehungsweise in seiner Plattenkiste gekramt und hatte mal ein schönes Special zusammengestellt, nur mit Marc Reder-Stuff. Oder Marc Reader, sorry, jetzt habe ich es gerade, ist schon wieder falsch, verdammt. Genau, da würde ich mal sagen, lauschen wir dem, die erste Stunde das Marc Reader Special vom Nena J. Und zweite Stunde, was hören wir dann?
6: Zweite Stunde gibt's nur Material von mir selber.
5: Oh.
6: So brandneue Sachen und so Sachen, die ich kürzlich released habe auf Cheap Stress.
5: Das ist so ein Label von so einem älteren Herrn, das hat man in der letzten Sendung schon erfahren.
6: Ja, graue Haare und alles.
5: Ja, sehr cool, freuen wir uns. Das wird dann sicherlich wieder so Elektro, ein bisschen Acid-Stuff, ne?
6: Ja, aber ich habe heute eben extra Sachen ausgewählt, wo nicht, also das meiste ist eben nicht Elektro, sondern eher so mit geraden Bassdrums.
5: Ah, cool.
6: Also
5: okay.
6: Elektro mit geraden Bassdrums.
5: Bin ich gespannt.
6: Und noch ein bisschen Acid, ne?
5: Sehr cool, genau. Das mal bis Mitternacht, würde ich sagen, ne? Und dann die letzte Stunde gestalte ich dann, Sebastian Lindau. Da gibt es dann einfach mal eine Stunde Techno.
6: Ja.
5: Sowas da halt.
6: Das ist eben ein schöner Bogen. Ja?
5: Genau, würde
6: also,
5: ich sagen.
6: Jetzt lassen wir aber 3 da.
5: So ist es. Dann viel Spaß jetzt mit dem Marc Reader Special von Nena J hier bei Slackjackers auf Kanaka.

So ist es. Ihr hört Slackjackers hier auf eurem Lieblingssender Kanal K. Im Augenblick der Nena J am Auflegen, Mark Reda, Stuff Only, eine ganze Stunde lang. Er hat vorhin schon gesagt, nächsten Monat wird es vermutlich noch einen zweiten Teil geben, auch wieder mit Mark Reda Musik. Oder Mark Reda, wie ich ja vorhin gelernt habe. Und ganz genau, da würde ich mal sagen, nicht lange labern. Hören wir weiter zu. Nena J noch bis 23 Uhr, Mark Reda Special hier bei Slackjackers auf Kanal K. Viel Spaß!

0: Die zweite Stunde Slackjackers hier auf eurem Lieblingssender Kanaka ist mit leichter Verzögerung angebrochen, weil wir wollten den Track unbedingt noch bis zum Schluss hören. Sehr cool, der Nenad ist bei mir am Mic.
1: Hallo.
2: Hallo.
0: Nee, war sehr cool, wirklich. Mega cooler Sound. Ja, gab es irgendwie Prämisse, wonach du das zusammengestellt hast? Oder hast du irgendwie nach Beats geguckt? Permanent oder?
1: Ich habe die Doku B-Movie Lust and Sound Berlin 1979 bis 1989 wieder mal angeschaut. Und ja, habe ich gedacht, viele coole Musik da in dieser Doku. Und dann habe ich, also eben, es geht ja um Mark Rieder, die Berliner Legende. Und dann habe ich gedacht, ja, ich schau mal, was der alles so rausgebracht hat. Und dann habe ich irgendwie 50 Tracks sofort gekauft auf Bandcamp, Beatport, wo auch immer was gefunden habe. Und dann wollte ich eigentlich ein Set machen, aber ich habe gesehen, ja, ich habe da zu viele Tracks, die gut sind. Und dann habe ich mich entschieden, ja, zwei Sets zu machen. Heute war das erste Set. Und ich habe es so gesplittet, dass es ja, nach BPM quasi. Also heute waren es 110 bis 125 BPM. Also ich habe aufgehört mit 126, ein bisschen schneller gemacht. Ja. Und das nächste Mal dann, die nächste Stunde gibt es dann ja, bei der nächsten Sendung 125 bis 142 BPM.
0: Genau. Okay, also da wird es dann höchstwahrscheinlich auch etwas technoider, ne?
1: Ja, ein bisschen, ja. Okay. Mehr EBM. Ja. Das war jetzt ein bisschen so, ein bisschen ja, New Wave, Elektro. Und wir haben es vorhin gehört, fast schon Pet Shop Boys Musik.
0: So. Fast Pop, Pop-Musik,
1: ja, genau. Ja.
0: Aber war sehr cool.
1: War cool,
0: ja,
1: so eine richtig gute Mischung. Und ja, das nächste Mal wird es sicher schneller und ein bisschen technoider, genau.
0: Apropos technoider, im Hintergrund hören wir schon Jimmy SL jetzt am Auflegen mit Stuff von ihm in seinem Kellerstudio produziert, was eventuell demnächst auch auf Chipstress rauskommt. Mal schauen. Und genau. Möchtest du was sagen? Ansonsten würde ich sagen, haben wir eigentlich
1: alles gut.
0: Alles abgehandelt, genau. Also sehr cooler Sound. Erste Stunde Mark Rieder Special, das nächste Mal dann Teil 2.
1: Genau.
0: Und jetzt bis Mitternacht Jimmy SL mit Chipstress. Stuff von ihm, himself only. Viel Spaß hier bei Slackjackers auf eurem Lieblingssender Kanaka.

Ihr hört Slackcheckers auf eurem Lieblingssender Kanal K. Seit kurz nach 23 Uhr der Jimmy SL am Auflegen ein Set mit Chip Stress Only. Material produziert bei ihm im Keller. Ist jetzt schon mal sehr, sehr cool. Das Ganze noch bis Mitternacht plus minus ein paar Minuten. Und im Anschluss dann meine Wenigkeit Sebastian Lindau. Zum Abschluss noch eine Stunde Techno, bisschen House. Mal sehen, was dabei rauskommt. Auf jeden Fall geht es ein bisschen mehr nach vorne. Also nicht, dass das jetzt nicht nach vorne geht, um Gottes Willen, aber das Tempo wird sicherlich etwas schneller werden. Techno halt. Ja, würde ich sagen, nicht lang rechnen. Es geht weiter noch die nächsten knapp 30 Minuten mit dem Chip Stress Special. Nochmal mit dem Chip Stress Special von Jimmy SL. Viel Spaß hier bei Slackcheckers auf Kanal K.

0: Hello, wo bin ich denn da? Mepegel, yes. Du hörst die Slack Checkers auf deinem Lieblingssender, Kanal K. Du hast jetzt die letzten 60 Minuten Sound gehört vom, sozusagen vom Erhalter.
1: Jimmy SL, Erhalter.
0: Jimmy SL, whatever. Und jetzt für die letzten 60 Minuten gehen wir rüber zum Sebastian Lindau. Er hat eigentlich Jay Denham Special wollen machen, aber das kommt jetzt ein anderes Mal, weil er noch ein bisschen mehr Prep-Zeit braucht. Qualität braucht halt Zeit, ne? Und der Nenad ist auch noch bei mir da. Hast du auch noch etwas zum sagen in Äther raus da?
1: Geil ist die letzte 60 Minuten gewesen. Ein paar Classics von Ox Couture. Watch Out, Stripdown Mix.
0: Stimmt, ja.
1: Van Erhalder, Samantha Fox. Und es ist eine gute Mischung zwischen Acid und Elektro. Sehr gut.
0: Yeah, und übrigens, du hast mir vorhin noch gesagt, du machst noch den zweiten Part von deinem Mark Reader Special, wenn du irgendwann ist, gell?
1: Genau, nächstes Mal, bei der nächsten Sendung, also wenn ich gekommen bin, gibt es dann den Special, also Part 2, 125 bis 142 BPM, weil ich habe eben jetzt die zwei Parts in, nach Tempo einfach aufteilt. Genau. Also wird es ein bisschen schneller und technoider.
0: Perfekt. Geil, also es war eine richtige schöne History-Lesson wieder mal gewesen heute.
1: Genau, und an dieser Stelle würde ich allen B-Movie empfehlen. Doku vom und mit Mark Reader über Berlin zwischen 1979 und bis 1989, 10 Jahre. So quasi der Übergang von der Punk-Zeiten zu der Techno-Zeiten. Also ist wirklich sehenswert mit ganz vielen illustren Gästen und bekannten Namen von früher.
0: B-Movie, ja. Ich muss ihn selber auch noch schauen.
1: Ja,
0: machen wir.
1: Unbedingt.
0: Hausaufgabe, bis zu der nächsten Sendung.
1: Das ist, das ist wirklich Must-See. Education of Techno and House Music und allgemein einfach, einfach geile Doku.
0: Yeah. Okay, cool. Also, und jetzt noch viel Spass. Jetzt gibt es da Fratzengeballer oder was auch immer mit dem Sebastian Lindau. Wir machen weiter bis am Eis. Du hörst Slack Checkers.
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0: Yeah, yeah, yeah, leider schon fast vorbei. Die wunderbare Sendung hier, der Sebastian Lindau, war für die letzten 45 Minuten verantwortlich für den Sound. Coole Sachen hier von verschiedenen Künstlern und ist doch etwas vom Jay Denham gelaufen.
1: Ja, einer hat sich eingeschlichen. Ja. Ich hab's Zeug schon auf dem Stick und habe gedacht, ey, komm, der passt gerade, den schmeißt mit rein.
0: Den haben wir schon mal, ja. Als Vorgeschmack für genau. Dann die nächste Sendung. Ja.
1: Wo ist es?
0: Cool, ja. Kleiner Ausblick noch. Was haben wir da noch am Start nächsten Monat?
1: Wir werden sehen, ne? Also Jay Denham Special höchstwahrscheinlich. Das kann ich mit relativ hoher Wahrscheinlichkeit schon sagen, ja. Und ansonsten, ja. Up to you.
0: Up to me, okay, gut.
1: Unter anderem.
0: Ja, das schauen wir mal. Gehen wir schauen. Wir haben übrigens, wenn ihr dann wissen, wie wir aussehen, jetzt auf kanalk.ch. Können wir jetzt endlich Fotos gemacht. Genau.
1: Was lange wert wird, endlich gut.
0: Richtig,
1: ja.
0: Genau. Bei den Sendungen. Und dort sehen wir auch immer gerade, was läuft. Also es ist immer am 3. Freitag im Monat. Und dafür, jetzt würde ich mal sagen, schönen Sommer noch. Gehören uns wieder im August.
1: So ist es.
0: Genügend Wasser trinken.
1: Unbedingt.
0: Und immer schön Kanal K hören. Also, durch die Sendung begleitet hat euch der Sebastian Lindau, der Nenad, Jay und der Jimmy SL.
1: Ciao.

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